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1: Das Duell München gegen London. Im Fußball war das schon immer eine Riesenrivalität. Ist es heute wie früher. Aber wenn wir vom Sport weggehen, dann ist da auch mal richtig gute Zusammenarbeit möglich. Ja, Ende der 80er ist genau das passiert. Das London Symphony Orchestra zusammen mit der Münchner Freiheit. Bist du verrückt, ey. Das ist so ein starker Song. Solange man Träume noch leben kann. 87 in Deutschland bis auf Platz 2 geschossen. Und wir haben hier wirklich was ganz Einzigartiges vorliegen. Heute würden wir ja sagen, das ist Schlager. Aber mit Orchesterbegleitung. Geschrieben haben den Song Stefan Zauner und Aaron Strobel von der Münchner Freiheit. Arrangiert und dirigiert hat's aber ein Engländer. Und das London Symphony Orchestra hat eben diese kraftvolle Untermalung geboten. Aufgenommen, unter anderem in den legendären Abbey Road Studios. Ja, musste was Tolles draus werden. Und selbst wenn das vielen jetzt zu kitschig ist vielleicht, selbst wenn ihr denkt, ich dreh mal leiser für 3 Minuten. Macht doch. Ich drehe jetzt auf Anschlag hier im Harmoniestudio. Das hört gleich jeder vom Nordseestrand bis zum Alpenrand.

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1: Diese 80er TV-Serie ist Kult. Der Denver Clan. Mehr als 12 Millionen TV-Zuschauer verfolgten ab 83 die Intrigen und Liebesspiele zweier ultrareicher Ölfamilien. Doch die Serie hätte auch anders werden können, als wir sie heute kennen. Ursprünglich war nämlich geplant, dass die Serie Oil heißt und die Familien Parkhurst und Corby, oder dass Alexis in der ersten Staffel stirbt und Blake homosexuell ist. Das ist die Flashback-Frage. Ihr habt 5 Sekunden. Und richtig ist, sowohl der Titel als auch die Namen der beiden rivalisierenden Familien sollten eigentlich anders lauten. Letztendlich entschieden sich die Produzenten jedoch für Dynasty, so der englische Originaltitel, und die Namen Carrington und Colby. Den legendären Opener zur Serie könnt ihr euch anschauen in der Welt der 80er online und in der App. Dort lest ihr auch, welcher amerikanische Politiker eine Gastrolle im Denver Clan hatte.
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0: Moni, das Deutschlandwetter.
1: Hier und da mal eine dickere Wolke, passiert nicht so viel. Und diese Wolke, die verschwindet dann auch gen Abend. Es regnet kaum und bleibt sonnig und trocken heute. 20 bis 26 Grad gibt's im Norden und Osten. Ansonsten 24 bis 28 am Oberrhein, knapp 30 Grad. Nachts ist es, wenn überhaupt, nur ganz selten bewölkt. Es bleibt trocken, bis auf ein paar Nebelfelder hin und wieder. Es geht runter mit den Temperaturen auf 14 bis 7 Grad. Morgen kriegen wir auch ganz viel Sonnenschein und es bleibt meistens trocken. Nur im äußersten Norden gibt es vereinzelt auch mal Schauer. Die Temperaturen gehen hoch auf 26 bis 30 Grad, im Südwesten bis 32 an der...
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1: mit Trixi. Heute ist Dienstag, der 26. Mai.
2: Zwillinge.
1: Eine gesunde Neugier ist gut, aber bitte übertreib es nicht.
2: Krebs.
1: Du solltest dir heute darüber im Klaren sein, warum du etwas machst. Alles hat seinen Grund.
2: Löwe.
1: Heute hast du für jedes anstehende Problem gleich die richtige Lösung parat.
2: Jungfrau.
1: Vielleicht solltest du finanziell etwas kürzer treten, wenn du deine Pläne für die Zukunft weiterverfolgen willst.
2: Waage.
1: Du bist im Moment sehr fleißig, doch ohne Ziel kommst du nicht recht voran. Entscheide dich deshalb jetzt für eine klare Richtung.
2: Skorpion.
1: Du kannst heute zur Hochform auflaufen. Motiviere dich und nichts wie los.
2: Schütze.
1: Nicht so leichtsinnig heute. Dir werden sonst Kleinigkeiten im Weg stehen.
2: Steinbock.
1: Heute ist deine Meinung sehr wichtig. Lass dir von anderen nichts vorreden.
2: Wassermann.
1: Du hast alle Möglichkeiten und kannst aus dem Vollen schöpfen. Heute läuft es einfach perfekt für dich.
2: Fische.
1: Man nimmt dich jetzt nur ernst, wenn du vernünftig und sachlich bleibst.
2: Widder.
1: Es kann jetzt auch mal angenehm sein, die Zügel ein bisschen lockerer zu lassen. Probier es aus.
2: Stier.
1: Nimm du heute dein Umfeld ernst. Das erleichtert das Zusammenleben ungemein. Schönen Dienstag.
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1: Ein Dienstag wie aus dem Bilderbuch. Viel Sonne und verbreitet sommerliche Hitze. Im Norden zwischen Kiel, Rostock und Greifswald ziehen zwischendurch auch Wolken durch. Meistens bleibt es aber trocken. Sonst dominiert die Sonne und am Nachmittag bilden sich nur über dem Schwarzwald und an den Alpen ein paar Quellwolken. Temperaturen legen kräftig zu im Nordosten und an den Küsten 21 bis 29 Grad, sonst oft 29 bis 35 Grad. Besonders heiß wird's Richtung Oberrhein. Der Wind bleibt schwach bis mäßig aus Nord bis Nordwest, im Norden teils etwas frischer. Morgen wird's vor allem im Süden unbeständiger mit Schauern und kräftigen Gewittern an den Alpen. Übermorgen lässt die große Hitze etwas nach.
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1: Darf ich eine Cola? Die Frage der Fragen in den 80ern als Kind, oder? Kaum ein Getränk war in den 80ern so begehrt wie Coca-Cola. Das war nicht nur irgendeine Brause, egal ob in der Dose oder in der Flasche. Cola gab's im Kiosk, im Kino, in der Gaststätte oder auf der Familienfeier oder auf dem Straßenfest. In den 80ern war Coca-Cola irgendwie, ja, noch besonderer als heute und überall dabei und unvergessen natürlich auch die Cola.

0: egal ob als Dose oder Glasflasche, dieses Zischen und dann diese Kohlensäure, die in die Nase geht, sofort war klar, jetzt gibt's was Leckeres, Schönes. Cola war so ein Mix, ja, aus Popkultur, Alltag, aber auch ganz, ganz viel Lebensgefühl. Und vielleicht ist auch das der Grund, warum die Cola bis heute einfach funktioniert. Die ist nicht nur ein Getränk, sondern eben ein bisschen ein Geschmack der 80er.
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0: Das Deutschlandwetter.
1: Wir starten mit viel Sonne in den Dienstag und das fühlt sich auch schon am frühen Morgen nach Sommer an. Von Schleswig-Holstein bis rüber nach Vorpommern ziehen zeitweise ein paar Wolkenfelder durch. Meist bleibt es aber trocken, nur ganz vereinzelt ist mal ein kleiner Schauer drin. Später wird es in weiten Teilen des Landes richtig heiß. An den Küsten und im Nordosten meist 21 bis 29 Grad. In Köln, Frankfurt oder Stuttgart 29 bis 35 Grad. Die Spitzenwerte liegen im Südwesten. Dazu weht ein schwacher bis mäßiger Nord- bis Nordwestwind. In der Nacht bleibt es oft trocken. Morgen drohen vor allem südlich der Donau und an den Alpen Schauer und auch teils kräftige Gewitter. Übermorgen wieder sonnig und trocken.
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0: Zeitmaschine.
1: Marty, du musst mit mir zurückkommen.
2: Wir reisen ins Jahr 1982. Sie singt für ein bisschen Frieden. Die gerade mal 17-jährige Nicole gewinnt den 27. Grand Prix Eurovision de la Chanson und holt den Wettbewerb zum ersten Mal nach Deutschland. Und im Radio lief in dem Jahr dieser Song.

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0: das Deutschlandwetter.
1: Ich bin Trixi, schönen Dienstag. Die ersten Kollegen sind gleich nach mir gekommen heute Morgen. Ja, lieber früh anfangen und früh gehen. Sonne satt den ganzen Tag, fast im ganzen Land. Im Norden von Flensburg bis Stralsund sind zeitweise dichtere Wolkenfelder unterwegs. Es bleibt aber auch hier trocken und später tauchen über Schwarzwald und Alpen Quellwolken auf. Die Höchstwerte reichen von 21 bis 29 Grad im Nordosten und an den Küsten bis hin zu 35 Grad im Südwesten, etwa rund um Freiburg oder Karlsruhe. Dazu weht ein schwacher bis mäßiger Nord- bis Nordwestwind. Morgen wird's südlich der Donau unruhiger mit Schauern und teils kräftigen Gewittern, während der Norden deutlich kühler wird. 15 Grad an den Küsten und bis 33 Grad am Oberrhein. Donnerstag auch meist schönes Wetter mit Sonne und 15 bis 30 Grad.

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0: Das Deutschlandwetter.
1: Ein Dienstag wie aus dem Bilderbuch. Viel Sonne und verbreitet sommerliche Hitze. Im Norden zwischen Kiel, Rostock und Greifswald ziehen zwischendurch auch Wolken durch. Meistens bleibt es aber trocken. Sonst dominiert die Sonne und am Nachmittag bilden sich nur über dem Schwarzwald und an den Alpen ein paar Quellwolken. Temperaturen legen kräftig zu im Nordosten und an den Küsten 21 bis 29 Grad, sonst oft 29 bis 35 Grad. Besonders heiß wird's Richtung Oberrhein. Der Wind bleibt schwach bis mäßig aus Nord bis Nordwest, im Norden teils etwas frischer. Morgen wird's vor allem im Süden unbeständiger mit Schauern und kräftigen Gewittern an den Alpen. Übermorgen lässt die große Hitze etwas nach.
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0: Horoskop mit Trixi. Heute ist Dienstag, der 26. Mai.
1: Zwillinge.
0: Eine gesunde Neugier ist gut, aber bitte übertreib es nicht.
1: Krebs.
0: Du solltest dir heute darüber im Klaren sein, warum du etwas machst. Alles hat seinen Grund.
1: Löwe.
0: Heute hast du für jedes anstehende Problem gleich die richtige Lösung parat.
1: Jungfrau.
0: Vielleicht solltest du finanziell etwas kürzer treten, wenn du deine Pläne für die Zukunft weiterverfolgen willst.
1: Waage.
0: Du bist im Moment sehr fleißig, doch ohne Ziel kommst du nicht recht voran. Entscheide dich deshalb jetzt für eine klare Richtung.
1: Skorpion.
0: Du kannst heute zur Hochform auflaufen. Motiviere dich und nichts wie los.
1: Schütze.
0: Nicht so leichtsinnig heute. Dir werden sonst Kleinigkeiten im Weg stehen.
1: Steinbock.
0: Heute ist deine Meinung sehr wichtig. Lass dir von anderen nichts vorreden.
1: Wassermann.
0: Du hast alle Möglichkeiten und kannst aus dem Vollen schöpfen. Heute läuft es einfach perfekt für dich.
1: Fische.
0: Man nimmt dich jetzt nur ernst, wenn du vernünftig und sachlich bleibst.
1: Witter.
0: Es kann jetzt auch mal angenehm sein, die Zügel ein bisschen lockerer zu lassen. Probier es aus.
1: Stier.
0: Nimm du heute dein Umfeld ernst. Das erleichtert das Zusammenleben ungemein. Schönen Dienstag.
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1: Live ist doch immer noch am besten, oder? Ein Künstler oder eine Show live zu sehen ist schlicht und einfach immer ein mega Erlebnis, finde ich. In der Harmony App könnt ihr euch einfach was aussuchen. Klickt euch da unbedingt mal rein und checkt für eine oder auch gerne, ja, für mehrere Shows dort ein. Hat auch Tanja aus Wiesbaden gemacht. Die ist jetzt an der 08000985000. Du hast dir ja ein sehr, ja, spezielles Event rausgesucht. Was genau und warum?
2: Helke Schneider wegen meiner Schwester. Wir finden den beide so witzig.
1: Warum findet ihr den witzig?
2: Weil kein anderer Mensch, glaube ich, den so witzig findet wie wir beide. Aus unserer Familie kann kein Mensch darüber lachen, außer eben meine Schwester und ich.
1: Und was versprichst du dir dann von diesem Abend?
2: Naja, einen schönen Abend mit meiner Schwester, weil die auch nicht gerade um die Ecke wohnt. Die wohnt in Bielefeld. Und ja, wäre ein schöner Anlass, dich mal wieder zu sehen. Ne?
1: Okay, Tanja, dann muss ich jetzt noch ganz kurz testen, wie textsicher du bist. Achtung.
2: Oh Gott.
3: Katzenklo, Katzenklo,
2: Katzenklo, ja, das macht die Katze froh. Katzenklo, Katzenklo, macht die Katze froh.
1: Also Tanja, du bist bestens geeignet. Herzlichen Glückwunsch.
2: Dankeschön, super.
1: Deine Schwester und du, ihr geht nach Hanau zu Helge Schneider.
2: Ja, super, geil, klasse. Ich rufe sie gleich an, die flippt aus. Die rastet aus.
1: Das wird ein großartiger Schwesternabend. Wollt ihr auch zu Helge Schneider oder zu einem anderen Konzert oder einer anderen Show, so wie Tanja aus Wiesbaden, dann jetzt gerne anmelden und mitmachen bei uns online oder in der Harmony-App.
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0: Das Deutschlandwetter.
1: Es ist der heißeste Arbeitstag des Jahres bisher. Viel Sonnenschein steht auf dem Plan. Nur von Schleswig-Holstein bis nach Vorpommern ziehen zeitweise Wolken durch. In Hamburg, Berlin oder an der Ostsee bleibt es dabei meist trocken. Einzelne Schauer sind nur vereinzelt möglich. Sonst wird's sommerlich heiß. 29 bis 35 Grad sind in vielen Regionen drin, während es im Nordosten und direkt an den Küsten mit 21 bis 29 Grad etwas kühler bleibt. Am Nachmittag bilden sich über dem Schwarzwald und an den Alpen Quellwolken. Und morgen muss vor allem der Süden mit Schauern und kräftigen Gewittern rechnen, besonders an den Alpen. Übermorgen beruhigt sich das Wetter wieder und es wird ein bisschen kühler.
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1: Die Jungs sahen auf manchen Fotos aus, ja, wie aus den 50er, 60er Jahren, total nach Rock'n'Roll. Ihren erfolgreichsten Song hatten sie aber Anfang der 80er, die Romantics. 1983 brachten sie Talkin' in Your Sleep raus und darin geht's ja um eine Liebe, die nachts im Schlaf ihre Geheimnisse verrät. Der Sound ist so ein Mix aus rockiger Energie durch die Gitarre, aber auch so, ja, coolem New Wave-Gefühl. Und der Song hat so einen treibenden Rhythmus, der lässt uns gleich alle sofort mitwippen, versprochen. Talkin' in Your Sleep ist unser Maxi der Woche hier bei Harmony.

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1: Guten Tag. Europa könnte sich im Ernstfall besser verteidigen als von vielen angenommen. Das sagen Friedensforscher von Greenpeace. In der Studie heißt es, selbst ohne die USA seien die europäischen NATO-Staaten Russland in wesentlichen Aspekten überlegen. Harmonie-Reporterin Tanja Wagner.
2: Den Rüstungswettlauf entscheiden die Europäer zusammen mit Kanada, den Friedensforschern zufolge für sich. Allein im vergangenen Jahr steckten sie umgerechnet 540 Milliarden Euro in ihre Streitkräfte, nahezu das Dreifache von Russland. Auch verfügen Europa und Kanada über doppelt so viele Kampfflugzeuge, viermal so viele Kriegsschiffe und dreimal so viel Artillerie wie die russischen Streitkräfte. Europas Verteidigungsressourcen seien enorm, so das Fazit der Studie.
1: Es ist die traurige Seite des Sommers. Am Wochenende sind 6 Menschen beim Schwimmen ums Leben gekommen, darunter 4 Kinder und Jugendliche. Über das heiße Pfingstwochenende waren Freibäder und Badestellen gut gefüllt. Harmonie-Reporterin Diana Kramer.
3: In Niedersachsen, Bayern, Nordrhein-Westfalen und Rheinland-Pfalz endete der Badespaß jedoch tödlich. Das jüngste Opfer, ein 4-jähriger Junge, wurde tot im Wasser in einem Freibad in Ludwigshafen entdeckt. Er ist vermutlich ertrunken. Im ostfriesischen Marienhafe bargen Taucher ein 13 Jahre altes Mädchen tot aus einem Kiessee. Die weiteren Opfer waren 11 und 14 Jahre alt. Außerdem wurden 2 Männer tot aus Badeseen geborgen.
1: Historische Hitzewelle in Großbritannien. In der letzten Nacht lagen die Temperaturen teilweise über 21 Grad, so warm wie nie im Mai seit Beginn der Wetteraufzeichnung. Auch heute werden wieder Rekordwerte erwartet, vor allem in Südengland und Wales bis zu 35 Grad. Der bisherige Rekord liegt im Mai bei knapp 33 Grad.
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1: Mal eben für ein Wochenende nach London oder zum Meeting nach Berlin fliegen. Das machen viele Menschen in Deutschland. Fast jeder zweite Flug an unseren Flughäfen ist eine Kurzstrecke, so das Statistische Bundesamt. Die häufigste Verbindung ging dabei 2025 von Frankfurt am Main nach London Heathrow mit 11.000 Passagierflügen. Zur Börse, der DAX steht nach seinem Wachstumskurs gestern, heute Vormittag 0,7% im Minus bei 25.200 Punkten.
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5: Sonne satt den ganzen Tag, fast im ganzen Land. Von Schleswig-Holstein bis rüber nach Vorpommern ziehen zeitweise ein paar Wolkenfelder durch. Meist bleibt's aber trocken, nur ganz vereinzelt ist mal ein kleiner Schauer drin. Später wird's in weiten Teilen des Landes richtig heiß. An den Küsten und im Nordosten meist 21 bis 29 Grad. In Köln, Frankfurt oder Stuttgart 29 bis 35 Grad. Dazu weht ein schwacher bis mäßiger Nord- bis Nordwestwind. Morgen drohen vor allem südlich der Donau und an den Alpen Schauer und auch teils kräftige Gewitter. Übermorgen wieder sonnig und trocken.
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was für euch bei Harmony. Hallo, wenn die Kids von heute mal echte, richtige, gute Musik hören, Musik aus den 80ern, dann sind die oft sehr beeindruckt und dann müssen sie einen Social-Media-Trend daraus machen. Habt ihr das mitgekriegt? Vor ein paar Jahren, da ging plötzlich Matthew Wilder viral. Leute, die freunden so Stück für Stück die Lyrics von Break My Stride checken, aber ohne Zusammenhang. Könnt ihr gerne mal ausprobieren, wenn ihr englischsprachige Freunde habt. Schickt erst dieses Last Night I Had the Strangest Dream, also nicht den Song, sondern nur die Lyrics, und dann wartet auf die Reaktion und dann geht's nämlich weiter. I sailed away to China in a little rowboat to find ya. Dann wieder warten. And you said you had to get your laundry clean. Also eigentlich ein völlig wirrer Text, aber es passt vielleicht zu einem verrückten Traum. Und dann könnt ihr mal schauen, kennt die Person den Song und springt drauf an? Und schreibt dann selbst die Lyrics weiter oder fällt sie komplett drauf rein und glaubt euch das alles. Das war eben ein TikTok-Trend, ja, diese Chats hier mitzuschneiden und dann zu posten. Sehr lustige Dialoge kommen dabei rum. Und weil das schon so ein paar Jahre her ist, da ahnt jetzt auch keiner mehr was. Ihr könnt das auf jeden Fall gerne wieder ausprobieren und den Wilder-Prank wagen.

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1: Es ist nicht nur ein musikalisches Mega-Event. Der ESC ist jedes Jahr auch ein Festival der Sprachen. Und 1986, da hat die Grand Prix-Gemeinde eine ganz neue in ihrer Mitte aufgenommen. Na, wer hat's erkannt? Das ist das Trio Icy aus Island. Mit dem ersten Aufschlag für ihre Heimat, der Song Gladibankin, die Bank der Freude. Zwei Männer und eine Frau, die geben hier eine völlig hohle Nummer zum Besten über Heiterkeit, die nicht vom Konto kommt, sondern aus dem Herzen. Und deshalb fordern sie, singt alle fröhlich mit. Euphorisch steppen und kicken sich die drei durch ihre Kulisse. Meterhoch aufragende Kristalle stehen darum. Und ihre Anzüge strahlen grell silbern, sie blenden Publikum und Kameras. Aber wen sie nicht blenden können, die Jurys. Ein paar Pünktchen gibt's, ein wohlwollender 16. Platz. Der springt für den ESC-Neuling raus, aber macht ja nichts. In der Bank der Freude ist bestimmt noch ein bisschen Frohsinn für Icy eingelagert.
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1: Guten Tag. Die Pflegeversicherung kämpft mit Milliardendefiziten und deswegen sollen jetzt Kinderlose noch stärker ran. Gesundheitsministerin Wagen will den Beitragssatz um 0,1% anheben auf dann insgesamt 4,3%, berichtet das Redaktionsnetzwerk Deutschland. Harmonie-Reporter Thomas Bremser.
2: In der Pflegeversicherung droht ein Milliardenloch. Deshalb arbeitet die Gesundheitsministerin an einer Reform. Schon jetzt zahlen Kinderlose mehr ein in die Pflegeversicherung. Das geht zurück auf ein Urteil des Bundesverfassungsgerichts. Künftig könnte der Beitragssatz auf 4,3% steigen für Versicherte ab 23 Jahren, die keine Kinder haben. Bei Versicherten mit Kindern bliebe es demnach bei den bisherigen Sätzen, abhängig von der Anzahl der Kinder.
1: Schlimmer Unfall in Belgien. Ein Zug hat am Morgen offenbar einen Schulbus erfasst. Dabei sind laut Medienberichten mehrere Menschen gestorben. Im Bus saßen offenbar 7 Kinder und 2 Erwachsene. Passiert sein soll der Unfall an einem geschlossenen Bahnübergang. Die Hintergründe sind völlig unklar. Fast jeder 5. in Deutschland raucht, zumindest gelegentlich. Die Zahl bleibt damit nahezu unverändert im Vergleich zu den vergangenen Jahren, meldet das Statistische Bundesamt. Jugendliche in Deutschland rauchen dagegen zuletzt wieder mehr, insbesondere E-Zigaretten. Für den Drogenbeauftragten der Bundesregierung Streeck ist das ein Warnsignal, erfordert mehr staatliche Regulierung. In ein paar Wochen wird US-Präsident Trump 80 Jahre alt. Heute steht sein jährlicher Gesundheitscheck an. Immer wieder wird über Trumps Gesundheit spekuliert, etwa weil er bei Meetings einnickt und Blutergüsse an den Händen hat. Aus Washington, Harmony-Reporterin Tina Eck.
3: Das Weiße Haus wiegelt ab. Das liege daran, dass Trump Aspirin schlucke und viele Hände schüttele. Trump ist nach eigenen Worten physisch und geistig fit wie ein Turnschuh. Aber nach seinen letzten Checkups folgten immer noch ein paar weitere Tests. Warum und mit welchem Ergebnis wurde nie gesagt. Trump schläft scheinbar nie, liebt Fastfood und Ketchup, trinkt nie Alkohol, aber er ist auch der älteste jemals eingeschworene Präsident.
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4: Es ist der heißeste Arbeitstag des Jahres bisher. Viel Sonnenschein steht auf dem Plan, nur von Schleswig-Holstein bis nach Vorpommern ziehen zeitweise Wolken durch. In Hamburg, Berlin oder an der Ostsee bleibt es dabei meist trocken. Einzelne Schauer sind nur vereinzelt möglich. Sonst wird's sommerlich heiß. 29 bis 35 Grad sind in vielen Regionen drin, während es im Nordosten und direkt an den Küsten mit 21 bis 29 Grad etwas kühler bleibt. Am Nachmittag bilden sich über dem Schwarzwald und an den Alpen Quellwolken. Und morgen muss vor allem der Süden mit Schauern und kräftigen Gewittern rechnen, besonders an den Alpen. Übermorgen beruhigt sich das Wetter wieder und es wird ein bisschen kühler.
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1: Diese 80er TV-Serie ist Kult. Der Denver Clan. Mehr als 12 Millionen TV-Zuschauer verfolgten ab 83 die Intrigen und Liebesspiele zweier ultrareicher Ölfamilien. Doch die Serie hätte auch anders werden können, als wir sie heute kennen. Ursprünglich war nämlich geplant, dass die Serie Oil heißt und die Familien Parkhurst und Corby, oder dass Alexis in der ersten Staffel stirbt und Blake homosexuell ist. Das ist die Flashback-Frage. Ihr habt 5 Sekunden. Und richtig ist, sowohl der Titel als auch die Namen der beiden rivalisierenden Familien sollten eigentlich anders lauten. Letztendlich entschieden sich die Produzenten jedoch für Dynasty, so der englische Originaltitel, und die Namen Carrington und Colby. Den legendären Opener zur Serie könnt ihr euch anschauen in der Welt der 80er online und in der App. Dort lest ihr auch, welcher amerikanische Politiker eine Gastrolle im Denver Clan hatte.
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Jonas für euch bei Harmony. Hallo zusammen. Da willst du deine Angebeteten mit einer großen romantischen Geste die Liebe beweisen. Und was macht die? Sie geht schlafen. Eine Runde Mitleid für 80er-Star Steve Perry. Der Journey-Sänger, der wollte mal was alleine machen, eine Solo-Single veröffentlichen. Und er denkt sich, ich schreibe eine Nummer für meine Liebste. Haben ja viele so gemacht. Aber vielleicht hat er ein bisschen spät mit dem Schreiben angefangen. Also spät im Sinne der Uhrzeit, spät am Abend. Mit zwei Musikerkumpels hat er sich so um Mitternacht rum hingesetzt. Seine Freundin Sherry Swafford, die war mit dabei und die drei Jungs haben da so ein bisschen rumgeklimpert. Sie haben immer wieder Oh Sherry gesummt und Hold on, hold on. Mehr hatten sie irgendwie noch nicht. Und da hat sich Sherry dann gedacht, ist ein bisschen spät langsam, ich gehe ins Bett. Irgendwie frech. Auf der anderen Seite gab es dann wahrscheinlich eine tolle Überraschung am nächsten Morgen für die Frau. Hier für euch jetzt Steve Perry und sein romantischster Gedanke über knapp 4 Minuten. Das ist Oh Sherry bei Harmony.

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1: Guten Tag. Beim Elterngeld soll die Einkommensgrenze bleiben, wie sie ist. Trotz Spardrucks, das hat Familienministerin Prien im Deutschlandfunk gesagt. Harmonie-Reporter Thomas Thonfeld.
2: Klartext von der zuständigen Ministerin. Die Rahmenbedingungen in Deutschland müssen Familien mehr Lust auf Kinder machen. Das sagt Karin Prien. Sie würde sogar gerne die Mindest- und Höchstsummen beim Elterngeld anheben. Das sind in der Regel 65% des vorherigen Nettolohns, mindestens 300 und höchstens 1.800 Euro pro Monat. Diese Summen gelten übrigens unverändert schon seit 2007.
1: Europa könnte sich im Ernstfall besser verteidigen als von vielen angenommen. Das sagen Friedensforscher von Greenpeace. In der Studie heißt es, selbst ohne die USA seien die europäischen NATO-Staaten Russland in wesentlichen Aspekten überlegen. Harmonie-Reporterin Tanja Wagner.
3: Den Rüstungswettlauf entscheiden die Europäer zusammen mit Kanada, den Friedensforschern zufolge für sich. Allein im vergangenen Jahr steckten sie umgerechnet 540 Milliarden Euro in ihre Streitkräfte, nahezu das Dreifache von Russland. Auch verfügen Europa und Kanada über doppelt so viele Kampfflugzeuge, viermal so viele Kriegsschiffe und dreimal so viel Artillerie wie die russischen Streitkräfte. Europas Verteidigungsressourcen seien enorm, so das Fazit der Studie.
1: Mal eben ein Wochenende nach London oder zum Meeting nach Berlin fliegen. Das machen viele Menschen in Deutschland. Fast jeder zweite Flug an unseren Flughäfen ist eine Kurzstrecke, so das Statistische Bundesamt. Die häufigste Verbindung ging dabei 2025 von Frankfurt am Main nach London Heathrow mit 11.000 Passagierflügen. Historische Hitzewelle in Großbritannien. In der letzten Nacht lagen die Temperaturen teilweise über 21 Grad, so warm wie nie im Mai seit Beginn der Wetteraufzeichnung. Auch heute werden wieder Rekordwerte erwartet, vor allem in Südengland und Wales bis zu 35 Grad. Der bisherige Rekord liegt im Mai bei knapp 33 Grad.
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4: Eis zum Nachtisch, das wär's. Von der Mitte zu den Seiten und runter viel Sonne. Nur im äußersten Norden und Nordosten, also zwischen Lübeck, Rostock und Vorpommern, mehr Wolken, aber meist trocken. Bis heute Nachmittag steigen die Temperaturen im Norden und an den Küsten auf 21 bis 29 Grad. Sonst sind es 29 bis 35 Grad, die besonders im Südwesten. Kommende Nacht oft nur locker bewölkt oder klar. Morgen wird's vor allem südlich der Donau wechselhafter mit Schauern, teils auch kräftigen Gewittern, während es im Norden deutlich kühler wird. Sonst scheint oft die Sonne. 15 Grad an den Küsten und bis 33 am Oberrhein. Donnerstag freundlich trocken und nicht mehr ganz so heiß.
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2: Oh, da bekommt ihr bestimmt auch sofort Gänsehaut, oder? Bei einem wirklich der legendärsten Zitate der Filmgeschichte. Nicht nur eingefleischte Filmfans erinnern sich seit 1982 an diesen Außerirdischen. Der Film erzählt von der ungewöhnlichen Freundschaft zwischen dem kleinen Mädchen Gertie und dem gestrandeten Außerirdischen E.T. In der deutschen Version wurde das schrumpelige Wesen mit den großen Glubschaugen und dem langen Hals übrigens von der Schauspielerin Paula Leper synchronisiert. Und hinter E.T.'s Stimme im englischen Original steckt die ehemalige Radiosprecherin und Schauspielerin Pat Welsh. Wieder was gelernt.
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1: Also Tanja, du bist bestens geeignet. 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
0: 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Klasse, ich rufe sie gleich an, die flippt aus.
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1: Guten Tag. Russland erlässt neuen Ukraine-Kämpfern ihre Schulden. Wer sich für mindestens ein Jahr verpflichtet, ist all seine Kredite los. Es geht umgerechnet um bis zu 120.000 Euro pro Person, hat Präsident Putin entschieden. Beobachter gehen davon aus, dass es einen großen Bedarf gibt, weil viele Soldaten sterben und sich immer weniger freiwillig verpflichten lassen. Tragödie am Morgen in Belgien. Zwischen Brüssel und Antwerpen hat ein Zug einen Schulbus an einem Bahnübergang erfasst. Dabei sind zwei Jugendliche, der Fahrer und eine Begleitperson, ums Leben gekommen, hieß es auf einer Pressekonferenz. Fünf weitere Kinder wurden schwer verletzt. Immer weniger Spatzen, Schwalben und Mauersegler. Das ist das ernüchternde Ergebnis der NABU-Mitmachaktion zum Vögelzählen. Es gibt aber auch positive Trends. Harmonie-Reporterin Claudia Wächter.
2: Die Finken sind nämlich wieder da. Die wurden zuletzt nur noch selten gesichtet. Nun geht's aber ein fettes Plus in der Statistik, vor allem für Buchfinken. Doch dass die Spatzen und Mauersegler verschwinden, das macht den NABU-Experten Sorgen. Und sie sagen, das liege vermutlich daran, dass wir unsere Städte zubetonieren. Die Vögel kaum noch Nahrung finden, vor allem Insekten. Fresser. Zehntausende haben bei der Zählaktion mitgemacht und über 1 Million Vögel in unseren Parks und Gärten entdeckt.
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1: Deutschland ist immer abhängiger von China, vor allem bei wichtigen Gütern wie Akkus, Solarpanels und Antibiotika. Das zeigt eine Studie der FDP-nahen Friedrich-Naumann-Stiftung mit Zahlen des Statistischen Bundesamts. Demnach waren im letzten Jahr 2/3 aller importierten Lithium-Ionen-Akkus aus China. 2 Jahre vorher waren es nur knapp die Hälfte. Bei Antibiotika waren 73% aus China und sogar 93% der importierten Solarpanels. Zur Börse, der DAX steht aktuell rund 0,5% im Minus.
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3: Eis zum Nachtisch, das wär's. Von der Mitte zu den Seiten und runter viel Sonne. Nur im äußersten Norden und Nordosten, also zwischen Lübeck, Rostock und Vorpommern, mehr Wolken, aber meist trocken. Bis heute Nachmittag steigen die Temperaturen im Norden und an den Küsten auf 21 bis 29 Grad. Sonst sind es 29 bis 35 Grad, die besonders im Südwesten. Kommende Nacht oft nur locker bewölkt oder klar. Morgen wird's vor allem südlich der Donau wechselhafter mit Schauern, teils auch kräftigen Gewittern, während es im Norden deutlich kühler wird. Sonst scheint oft die Sonne. 15 Grad an den Küsten und bis 33.
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und dreckig tanzen. Was machen wir dann heute Nacht wieder? Jetzt habe ich gerade eine Gänsehaut von diesem Song. Mega. Also, dass wir aber im Mai schon so halbwegs tropische Nächte haben, das hat Bryan Adams bereits 1987 gewusst. Da hatte er, ich sehe ihn genau vor mir, mit seiner Gitarre vor einer Glaskugel gesessen und diesen Song für den 26.05.26 um genau 14.12 Uhr geschrieben. Hier ist Heat of the Night in Dannys Popshow bei Harmony. Viel Spaß.

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0: Land zu sein, war gerade in England in so einem Kuhkaff noch überhaupt nicht so richtig lebbar. Darüber hat 1984 Bronze Beat einen Song gemacht, einen richtig guten. Ich schwing die Regenbogenfahne hart mit, jetzt hier, Small Town Boy.
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1987, da gab es den schwersten Börsencrash seit 1929, den Black Monday. Gott sei Dank ist heute Dienstag, aber ich bin trotzdem schon wieder pleite. Manche Dinge ändern sich halt nie, ne? Lustige Musik gibt's jetzt in Dannys Popshow beim 80er Radio Harmony von Heart. Here's Alone.

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1: Guten Tag. Fast jeder Fünfte in Deutschland raucht, zumindest gelegentlich. Die Zahl bleibt damit zwar zuletzt stabil, aber noch immer viel zu hoch, sagt der Bundesdrogenbeauftragte Hendrik Strick.
2: 130.000 Menschen sterben in Deutschland pro Jahr an den Folgen des Tabakkonsums. Das sind rund 360 Menschen pro Tag. Dahinter stehen Krebs, Herzinfarkt, Schlaganfall, unglaubliches Leid.
1: Bei den Jugendlichen unter 18 raucht inzwischen fast jeder Zehnte, vor allem E-Zigaretten.
2: Der Rauch schmeckt nicht mehr nach Tabak, sondern er schmeckt jetzt nach Coca-Cola, Strawberry Kiwi. Die Zusatzstoffe und jugendaffine Aromen müssen verboten werden. Einweg-Vapes müssen zurückgedrängt werden.
1: Beim Elterngeld soll die Einkommensgrenze bleiben, wie sie ist. Trotz Spardrucks, das hat Familienministerin Prien im Deutschlandfunk gesagt. Harmonie-Reporter Thomas Thonfeld.
3: Klartext von der zuständigen Ministerin. Die Rahmenbedingungen in Deutschland müssen Familien mehr Lust auf Kinder machen. Das sagt Karin Prien. Sie würde sogar gerne die Mindest- und Höchstsummen beim Elterngeld anheben. Das sind in der Regel 65% des vorherigen Nettolohns, mindestens 300 und höchstens 1.800 Euro pro Monat. Diese Summen gelten übrigens unverändert schon seit 2007.
1: Die Staatsanwaltschaft Potsdam hat jetzt Ermittlungen gegen den Schauspieler Christian Ulmen aufgenommen. Das berichten die Potsdamer neuesten Nachrichten unter Berufung auf die Staatsanwaltschaft. Demnach geht es um den Verdacht der Körperverletzung nach einer Anzeige von Colleen Fernandes. Die Schauspielerin wirft Ulmen außerdem vor, Fake-Profile mit ihrem Namen erstellt und darüber pornografische Inhalte verbreitet zu haben. Historische Hitzewelle in Großbritannien. In der letzten Nacht lagen die Temperaturen teilweise über 21 Grad, so warm wie nie im Mai seit Beginn der Wetteraufzeichnung. Auch heute werden wieder Rekordwerte erwartet, vor allem in Südengland und Wales bis zu 35 Grad. Der bisherige Rekord liegt im Mai bei knapp 33 Grad.
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4: Nur im Schwarzwald und an den Alpen gibt's mal fettere Wolken. Sonst ist es sonnig und trocken. Im Nordosten und an den Küsten 21 bis 29 Grad, sonst 29 bis 34. In der Nacht dann auch meist wolkenlos. Südlich der Donau gibt's einzelne Quellwolken. Auf 15 bis 8 Grad fallen die Temperaturen im Südwesten. Ist schon ein bisschen wärmer, 17 Grad da. Morgen dann in den Alpen auch eher mal Schauer und Gewitter. Ansonsten ist es aber meist trocken und sonnig. An der Küste sind es um die 15 Grad, im Norden 18 bis 25 und überall sonst 27 bis 33 Grad höchstens.
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4: Ah, manchmal esse ich die auch und nehme die nicht als Schwimmnudel.

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Nachfeiertagsdienstag wünsche ich. Hier ist Dannys Popshow. Spätestens seitdem die Chipmunks das hier gecovert haben, hat mein Sohn diesen Song aus dem Jahr 85 von Dead or Alive auf seiner Playlist. Im Original, versteht sich. Das läuft natürlich auch hier.

Herzlich willkommen noch zu Dannys Popshow. Wir machen jetzt eine Reise zurück ins Jahr 1988 in mein Jugendzimmer. Mucke immer voll aufgedreht, gell? Und damals haben sich gerade die CDs gegen die Kassette durchgesetzt. Endlich kein Bandsalat mehr, aber dafür habe ich mir eine Sehnenscheidenentzündung poliert, als ich den ersten Kratzer entdeckt habe auf dieser CD. Diesen Song hatte ich noch aus dem Radio auf Kassette aufgenommen. Auch von 88 ist er. Hier ist Billy Ocean. Hey.

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5: 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Nee.

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1: Guten Tag. Die Pflegeversicherung kämpft mit Milliardendefiziten und deswegen sollen jetzt Kinderlose noch stärker ran. Gesundheitsministerin Wagen will den Beitragssatz um 0,1% anheben auf dann insgesamt 4,3%, berichtet das Redaktionsnetzwerk Deutschland. Harmony-Reporter Thomas Bremser.
2: In der Pflegeversicherung droht ein Milliardenloch. Deshalb arbeitet die Gesundheitsministerin an einer Reform. Schon jetzt zahlen Kinderlose mehr ein in die Pflegeversicherung. Das geht zurück auf ein Urteil des Bundesverfassungsgerichts. Künftig könnte der Beitragssatz auf 4,3% steigen für Versicherte ab 23 Jahren, die keine Kinder haben. Bei Versicherten mit Kindern bliebe es demnach bei den bisherigen Sätzen, abhängig von der Anzahl der Kinder.
1: Russland ruft ausländische Staatsbürger und Diplomaten dazu auf, Kiew zu verlassen. Die EU hat deswegen jetzt den ranghöchsten russischen Vertreter einberufen. Die Aufforderung sei eine inakzeptable Eskalation, so die Außenbeauftragte Kallas. Nach den massiven Angriffen auf die ukrainische Hauptstadt am Wochenende hatte Moskau mit einer neuen schweren Attacke gedroht. Temperaturen über 30 Grad und das Ende Mai. Die Hitzewelle in Deutschland und Europa erreicht laut deutschem Wetterdienst heute den vorläufigen Höhepunkt. Noch heißer als bei uns ist es aktuell in England. Dort wurden in London Rekordtemperaturen für Mai gemessen. In Frankreich wurden schon insgesamt 7 Hitzetote gemeldet. Aus für die deutsche Eishockey-Nationalmannschaft bei der WM in der Schweiz. Durch eine deutliche 1:8 Niederlage von Ungarn gegen Lettland heute sind die minimalen Chancen aufs Viertelfinale für Deutschland dahin.
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3: Nur im Schwarzwald und an den Alpen gibt's mal fettere Wolken, sonst ist es sonnig und trocken. Im Nordosten und an den Küsten 21 bis 29 Grad, sonst 29 bis 34. In der Nacht dann auch meist wolkenlos. Südlich der Donau gibt's einzelne Quellwolken. Auf 15 bis 8 Grad fallen die Temperaturen. Im Südwesten ist schon ein bisschen wärmer, 17 Grad da. Morgen dann in den Alpen auch eher mal Schauer und Gewitter. Ansonsten ist es aber meist trocken und sonnig. An der Küste sind es um die 15 Grad, im Norden 18 bis 25 und überall sonst 27 bis 33 Grad höchstens.
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Gleich spielen wir in Dannys Filmabriss um eine bunte Tüte mit ganz viel 80er-Jahre-Süßigkeiten hier bei Harmony. Da können auch die Herren mitmachen und an einem Candy-Lippenstift knabbern im Nachgang. Also gleich erratet den Streifen und dann bunte Tüte abgreifen. Nach Nena geht's los.

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1: Himmel, hilf mir, ist das schwierig. Auch dieser Film, der liegt mir, wie heißt denn der nochmal hier, wo dieser Roboter aus der Zukunft kommt? Der hat auch so ein komisches rotes Taschenlampenauge, das hat mich total irritiert. Und der soll irgendwie so einen Jungen retten und dem steht aber die übergriffige Mutter von dem Jungen im Weg. Weil eigentlich ist es gar kein böser Roboter, sondern ein guter. Und die Mutter, die macht am Ende fast den dritten Weltkrieg, 5., 6., 7. oder was weiß ich, was da passiert. Wie heißt denn dieser Film nochmal, Mensch?
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1: Ja, habt ihr denn erraten, mit welchen Filmen ich da gerade wieder jongliert habe? Das ist der, wo der Roboter mit dem Taschenlampenauge aus der Zukunft kommt und mit so einem Jungen und seiner übergriffigen Mutter abhängt die ganze Zeit. Harmonie-Hörerin Dagmar aus Lolla.
2: Hallo.
1: Hi, wie geht's dir?
2: Ja, gut.
1: Ja, schwitzt du ja auch so in Lolla?
2: Aber absolut, richtig heiß.
1: Bist du drinnen oder draußen?
2: Noch sind wir drinnen, aber gleich ist mal draußen, ist ein Hamburger und Pommes.
1: Oh, macht ihr die selber oder werden die gemacht von einer gewissen Kette?
2: Nee, die machen wir selbst in unserem Airfryer. Und
1: ach, wie schön.
2: Ja. Und da habe ich gedacht, da mache ich bei dem Gewinnspiel mit. Vielleicht, auch wenn es nicht pünktlich kommt, gewinne ich noch einen leckeren Nachtisch.
1: Ja, das könnte sein. Was hast du denn für einen Film erkannt?
2: Ich habe den Terminator erkannt.
1: Und das ist vollkommen richtig. Herzlichen Glückwunsch.
2: Da freue ich mich aber.
1: Woran hast du es denn erkannt?
2: An dem Taschenlampenauge. Okay. Erst habe ich noch an Star Wars gedacht.
1: Ah, nee.
2: Aber ich bin, wie gesagt, auch ein Kind dieser Zeit und musste diese Filme mit meinem 2 Jahre älteren Bruder gucken. Und daher war das immer die Frage, ob das Star Wars oder Terminator. Aber Terminator ist natürlich vollkommen klar.
1: Ja, genau, natürlich. Also, dann gehört die bunte Tüte dir. Ich wünsche dir ganz, ganz viel Spaß damit, an einer Zuckeruhr zu knabbern oder an einer Leckmuschel zu lutschen.
2: Der Hammer, ich freue mich drauf.
1: Dann bis dann.
2: Super, ich danke.

Day. Ist das geil oder was? Ich habe den coolsten Job der Welt und darf bei Harmony so mega Mucke spielen. Und ihr habt auch den geilsten Job dieser Welt. Ihr hört einfach zu. Viel Spaß jetzt mit dem Boss und Cover Me.

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Boah, ich weiß noch, wie ich mir damals meine Lieblingsmucke auf Platte vom Munde abgespart habe. Whitney Houston zum Beispiel, So Emotional, ist von 87 und die Kohle hatte ich von meinem Ferienjob damals bei meinem Onkel im Baumarkt. Bei der Inventur habe ich da mitgeholfen und weil mein Onkel nicht wollte, dass andere Leute von Vetternwirtschaft sprechen, da musste ich halt Schrauben zählen, das war vielleicht ätzend, ey. Bitte? Ja, ich weiß, im Fall von meinem Onkel war es natürlich nicht Vettern, sondern Nichtenwirtschaft. Here's Whitney. I don't know why.

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1: Guten Tag. Fast jeder Fünfte in Deutschland raucht, zumindest gelegentlich. Die Zahl bleibt damit zwar zuletzt stabil, aber noch immer viel zu hoch, sagt der Bundesdrogenbeauftragte Hendrik Strick.
2: 130.000 Menschen sterben in Deutschland pro Jahr an den Folgen des Tabakkonsums. Das sind rund 360 Menschen pro Tag. Dahinter stehen Krebs, Herzinfarkt, Schlaganfall, unglaubliches Leid.
1: Bei den Jugendlichen unter 18 raucht inzwischen fast jeder Zehnte, vor allem E-Zigaretten.
2: Der Rauch schmeckt nicht mehr nach Tabak, sondern er schmeckt jetzt nach Coca-Cola, Strawberry Kiwi. Die Zusatzstoffe und jugendaffine Aromen müssen verboten werden. Einweg-Vapes müssen zurückgedrängt werden.
1: Tragödie am Morgen in Belgien. In Buggenhout zwischen Brüssel und Antwerpen hat ein Zug an einem Bahnübergang einen Schulbus erfasst. Dabei sind 4 Menschen ums Leben gekommen. Harmonie-Reporter Dieter Ebeling.
3: Die Schranken waren geschlossen, rote Warnlampen funktionierten, sagt der Bahnbetreiber. Wie die Bahn gegen den Bus prallte, blieb also erst einmal rätselhaft. 2 Kinder im Alter von 12 und 15 Jahren starben. Auch der Busfahrer und der Begleiter der Schulkinder, allesamt Sonderschüler, überlebten nicht. 5 andere Schüler wurden schwer verletzt. Die Behörden sprechen von einem der schwersten Unglücke an einem Bahnübergang in Belgien.
1: Die Staatsanwaltschaft Potsdam hat jetzt Ermittlungen gegen den Schauspieler Christian Ulmen aufgenommen. Das bestätigte eine Sprecherin. Demnach geht es um den Verdacht der Körperverletzung nach einer Anzeige von Colleen Fernandes. Die Schauspielerin wirft Ulmen außerdem vor, Fake-Profile mit ihrem Namen erstellt und darüber pornografische Inhalte verbreitet zu haben. Immer weniger Spatzen, Schwalben und Mauersegler. Das ist das ernüchternde Ergebnis der NABU-Mitmachaktion zum Vögelzählen. Es gibt aber auch positive Trends. Harmonie-Reporterin Claudia Wächter.
4: Die Finken sind nämlich wieder da. Die wurden zuletzt nur noch selten gesichtet. Nun gibt's aber ein fettes Plus in der Statistik, vor allem für Buchfinken. Doch dass die Spatzen und Mauersegler verschwinden, das macht den NABU-Experten Sorgen. Und sie sagen, das liege vermutlich daran, dass wir unsere Städte zubetonieren. Die Vögel kaum noch Nahrung finden, vor allem Insekten. Zehntausende haben bei der Zählaktion mitgemacht und über 1 Million Vögel in unseren Parks und Gärten entdeckt.
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5: Nur im Schwarzwald und an den Alpen gibt's mal fettere Wolken, sonst ist es sonnig und trocken. Im Nordosten und an den Küsten 21 bis 29 Grad, sonst 29 bis 34. In der Nacht dann auch meist wolkenlos. Südlich der Donau gibt's einzelne Quellwolken. Auf 15 bis 8 Grad fallen die Temperaturen. Im Südwesten ist schon ein bisschen wärmer, 17 Grad da. Morgen dann in den Alpen auch eher mal Schauer und Gewitter. Ansonsten ist es aber meist trocken und sonnig. An der Küste sind es um die 15 Grad, im Norden 18 bis 25 und überall sonst 27 bis 33 Grad höchstens.
6: Ins Freibad geht sie nur für die Pommes.
5: Ja.
6: Hier ist Dannys Popshow.
5: Ansonsten habe ich einen Skianzug an dort. Schönen Nachmittag.

0: Zeit der 80er. Wann war das?
1: Wer weiß es, wer weiß es, wer weiß es, wer weiß es?
0: Ja, also Ferris Bueller garantiert wieder nicht. Dani? Ja, klar weiß ich das. Ich sag's aber nicht. Boah, alles muss man selber machen. 6 Sätzen. 1980 war's. Und da kam auch dieser Song von den Pretenders raus. Viel Spaß.
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Ich lieg schwitzend in meinem Zimmer. Schwitzend, weil ich bei 30 Grad meinen selbstgestrickten AHA-Pullover getragen habe. Gab's damals die Anleitung in der Bravo. Die Handgelenke abgeschnürt mit 1 Million Lederarmbänder und Mortenhake-Tolle. Und dann mitgegrölt, bis Mama mich rausgeschmissen hat. Naja, habe ich eben weiter gegrölt auf der Straße mit dem Walkman zu diesem meinem damaligen Lieblingssong.

So, jetzt haben wir nochmal ein Date in Dannys Popshow und zwar mit dem Jahr 83. Damals nach dem langen Wochenende, da hätten wir noch genug Toast Hawaii, Käseigel und Nudelauflauf von den Pfingstfeiertagen übrig gehabt. Ne, so, dass wir heute kein Armbrot hätten machen müssen. Boah ey, aber heute habe ich ständig so einen Hunger, dass ich nur noch die Stiele vom Mettigel ablutschen kann. Nichts ist übrig, ne? Boah, die Wechseljahre sind so anstrengend, ey. 83 ist auch dieser mega krass.

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1: Guten Tag. Russland ruft ausländische Staatsbürger und Diplomaten dazu auf, Kiew zu verlassen. Die EU hat deswegen jetzt den ranghöchsten russischen Vertreter einberufen. Nach den massiven Angriffen auf die ukrainische Hauptstadt am Wochenende hatte Moskau mit einer neuen schweren Attacke gedroht. Harmonie-Reporter Dieter Ebeling, wie gefährlich ist die Lage?
2: Die EU spricht von einer nicht hinnehmbaren Eskalation durch Moskau. Russland müsse aufhören, die Zivilbevölkerung der Ukraine zu bombardieren und sich stattdessen auf sinnvolle Friedensgespräche einlassen. Besondere Sicherheitsvorkehrungen für Diplomaten gibt es nicht in Kiew, aber sie sind ebenso wie die ukrainischen Bürger natürlich daran gewöhnt, dass Russland ständig zivile Ziele angreift. Der russische Parlamentspräsident Volodin jedenfalls hat jetzt ja sogar mit dem Einsatz von Massenvernichtungswaffen gedroht.
1: Beim Elterngeld soll die Einkommensgrenze bleiben, wie sie ist. Trotz des Spardrucks, das hat Familienministerin Prien im Deutschlandfunk gesagt. Harmonie-Reporter Thomas Thonfeld.
3: Klartext von der zuständigen Ministerin. Die Rahmenbedingungen in Deutschland müssen Familien mehr Lust auf Kinder machen, das sagt Karin Prien. Sie würde sogar gerne die Mindest- und Höchstsummen beim Elterngeld anheben. Das sind in der Regel 65% des vorherigen Nettolohns, mindestens 300 und höchstens 1800 Euro pro Monat. Diese Summen gelten übrigens unverändert schon seit 2007.
1: Temperaturen über 30 Grad und das Ende Mai. Die Hitzewelle in Deutschland und Europa erreicht laut deutschem Wetterdienst heute den vorläufigen Höhepunkt. Noch heißer als bei uns ist es aktuell in England. Dort wurden in London Rekordtemperaturen für Mai gemessen. In Frankreich wurden schon insgesamt 7 Hitzetote gemeldet.
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1: Wir spüren es alle im Geldbeutel. Energie und Kraftstoffe sind durch den Iran-Krieg deutlich teurer geworden. Bei Lebensmitteln sieht das aber wohl anders aus, hat das Marktforschungsunternehmen NIQ jetzt herausgefunden. Demnach sei der durchschnittliche Preis von Produkten des täglichen Bedarfs seit Beginn des Kriegs noch weitgehend stabil und bewegt sich pro Packung zwischen 2,01 Euro und 2,08 Euro. Die deutsche Wirtschaft sei diesmal weniger direkt von Energie- und Rohstoffströmen abhängig als etwa zu Beginn des Ukraine-Kriegs. Zur Börse, der DAX schließt 0,8% im Minus bei 25.184 Punkten.
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4: Nur im Schwarzwald und an den Alpen gibt's mal fettere Wolken, sonst ist es sonnig und trocken. Im Nordosten und an den Küsten 21 bis 29 Grad, sonst 29 bis 34. In der Nacht dann auch meist wolkenlos. Südlich der Donau gibt's einzelne Quellwolken. Auf 15 bis 8 Grad fallen die Temperaturen. Im Südwesten ist schon ein bisschen wärmer, 17 Grad da. Morgen dann in den Alpen auch eher mal Schauer und Gewitter. Ansonsten ist es aber meist trocken und sonnig. An der Küste sind es um die 15 Grad, im Norden 18 bis 25 und überall sonst 27 bis 33 Grad höchstens.
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Wenn es in der eigenen Beziehung nicht läuft, dann braucht ein Mann halt erotische Dienstleistungen. Ist doch ganz klar, ne? Harmonie ist hier für euch mit Jonas, hi. Natürlich ist das völliger Quatsch. Also jeder braucht das, was für ihn oder sie gut ist. Und sich in einer Beziehung plötzlich einer Prostituierten zuwenden, muss nicht sein. Aber who am I to judge? Das ist So Far Away von den Dire Straits. Und hier findet genau das statt. Es gibt da die Zeile, I'm tired of making out on the telephone. Und das bezieht sich auf Telefonsex. Mit einschlägigen Rufnummern, mit professionellen Damen am anderen Ende der Leitung. Ja, war in den 80ern auch nicht so ganz ungewöhnlich. Und das ist eben Teil von So Far Away. Da ist der Protagonist des Songs so verzweifelt. Seine Geliebte und er haben eine Fernbeziehung und dann greift er halt immer mal wieder zum Hörer, wählt diese Nummer. Und das ist keine persönliche Erfahrung von Mark Knopfler, hat er gesagt. Der Song sollte stellvertretend für alle mit diesem Verlangen nach dem entfernten Partner stehen.

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1: Es ist vornehmlich heiß heute. Bis 34 Grad geht's hoch. Es bleibt sonnig und trocken. Ich habe mir so die Rübe verbrannt, also seid bitte vorsichtig. Ja, ich weiß auch nicht. Irgendwie kriege ich schütteres Haar. Ich bringe bald eine Platte raus, wie mein Mann.
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1: Das Ganze hielt bis zum nächsten Regen. Aber es war einer der beliebtesten Beschäftigungen als Kind in den 80ern. Mit Kreide auf der Straße, auf dem Bordstein oder im Schulhof zu malen. Häuser wurden da gemalt, Blumen, Muster, irgendwelche Botschaften hingeschrieben. Da war wirklich der Fantasie keine Grenzen gesetzt. Der Klassiker natürlich das Hüpfspiel Himmel oder Hölle. Da wurde dann ein Stein geworfen und dann sind wir da auf diesen Kästchen mit den Zahlen gehüpft und der Stein, der musste natürlich übersprungen werden auf unserem selbstgemalten Spiel aus Kreide.

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1: Ich bin Sebastian Jacobi aus der Harmony Kirchenredaktion. Schönen guten Abend. Wie fahren Rollstuhlfahrer eigentlich Bahn oder shoppen neue Kleidung? Das seht ihr in einer neuen YouTube-Serie. Die ist mit und über Lukas Zehnle. Lukas ist Mitte 30 und sitzt im Rollstuhl, seitdem er ein Kind ist. Harmony-Reporterin Charlotte Mattes, um was geht es denn in der Serie?
2: Bei We Life auf Deutsch, Leben auf Rädern, begleiten wir Lukas in seinem Alltag. Er wurde mit einem offenen Rücken geboren, dadurch sind Nerven geschädigt und er kann nicht richtig laufen. In den 6 YouTube-Folgen seht ihr, wie das Leben im Rollstuhl in Deutschland wirklich ist. Wir fahren zum Beispiel mit Lukas Bahn, sind auf einem Volksfest und gehen shoppen in einem Laden für inklusive Mode.
1: Du hast mir erzählt, Lukas kommt aus der Nähe von Stuttgart, aus Filderstadt genau, und lebt da mit seiner Frau in der Wohnung.
2: Genau, wir dürfen uns seine Wohnung anschauen. Da sehen wir seine Sneaker- und Spielesammlung, das rollstuhlgerechte Bad und schauen zu, wie er kocht. Lukas erzählt uns da auch, eine Wohnung zu finden ist noch mal schwerer, wenn man im Rollstuhl sitzt.
3: Wie komme ich denn in die Wohnung? Gibt's da eine Stufe davor? In dem Fall hier haben wir jetzt einen Aufzug. Wie komme ich im Bad zurecht? Und ich bin auch gerne in der Küche und mache Essen. Es ist einfach wichtig, dass ich möglichst viel selbstständig im eigenen Zuhause erledigen kann, auch wenn mir natürlich meine Frau bei vielen Sachen hilft.
1: Klare Empfehlung von uns, Wheel Life, die Serie mit und über Rollifahrer Lukas Zehnle, produziert von indeon.de, und die ganze Serie findet ihr auf YouTube.
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